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1: Young Sam Paul und Anaïs knipsen den Frühling an. Ihr Song Art Attack klingt warm und ein bisschen verträumt und erzählt davon, wie sich im Leben vieles verändert, man sich aber innen trotzdem noch gleich fühlt. Young Sam Paul ist ein Rapper aus Baden-Württemberg. In seinen Songs geht es oft darum, erwachsen zu werden, seinen Platz zu finden und mit inneren Widersprüchen umzugehen. Die Münchnerin Anaïs ist bekannt für ihre sanfte Stimme und dafür, Gefühle in ruhige, schöne Melodien zu packen. Zusammen haben sie mit Art Attack einen perfekten Song für länger werdende Tage geschaffen.

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1: Ein gemeinsamer Song von Martin Garrix und Ed Sheeran stand nicht auf unserer Bingo-Karte für 2026. Und extra verrückt, die beiden haben den Song tatsächlich schon vor 12 Jahren geschrieben, nachdem sie sich bei einer Partynacht in Amsterdam kennengelernt haben. Damals blieb der Track aber irgendwie einfach liegen und Martin Garrix meinte selbst sogar, dass er eigentlich dachte, dass er nie veröffentlicht würde. Umso schöner, dass er uns Repeated jetzt zu seiner

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1: Wir fahren Zug mit Stella Lefty. In ihrem Song ist die US-amerikanische Singer-Songwriterin nämlich auf dem Weg nach Boston. Im echten Leben eher so mit dem ICE an die Spitze unserer ganz persönlichen Charts. Denn wenn wir diesen Sommer eines brauchen, dann sind es ihr entspannter Vibe, ihre rauchige Stimme und die gute Laune Country-Klänge. Boston fühlt sich an wie bei einer langsamen Dampflokfahrt durch Felder und Wälder, den Kopf aus dem Fenster zu stecken und die warme Sommerluft zu schnuppern.

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1: Wenn Kygo in den Himmel kommt, erwartet ihn da eine riesige glitzernde Palme in Disco-Kugel-Optik. Das verrät uns das Coverbild seines neuen Songs Heaven on Your Mind. Gesungen wird der von Dan Timinski aus Amerika, dessen Stimme schon viele von älteren Dance-Hits kennen. Wenn du dich mal verloren fühlst, bin ich da und zeig dir den Weg, singt er. Und damit die Disco-Palme auch Sinn macht, gibt's dazu natürlich die typischen fluffigen Sommerbeats von Kygo.
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1: Olivia Rodrigo läuft im Schlafanzug im Schloss Versailles rum. Mit dem Lied Drop Dead beendet die Sängerin aus Kalifornien das Warten auf ihr neues Album You Seem Pretty Sad for a Girl So in Love. Passend zum Songtext des Liedes spielt das Musikvideo nachts in dem französischen Schloss. Olivia rennt da nicht nur im Pyjama mit ihrer pinken Gitarre durch die prunkvollen Hallen, die haben ihr sogar ein ganzes Bett hingebaut. Wild.
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1: Drei Facts hat uns Jolle über sich dagelassen. Sie kann ihre Augenlider hochklappen. Sie hatte früher Rennmäuse namens Keks und Krümel. Und sie liebt Heimwerken über alles und hat sogar drei verschiedene Sägen. Außerdem ist sie halt auch noch Sängerin, Songschreiberin und Synchronsprecherin, kommt aus Hamburg und hat endlich ihren eigenen Sound gefunden, hat sie uns im Interview erzählt. Für ihren neuen Song Tief war das Ziel vor allem Leichtigkeit.
2: Neben diesem ganzen Drama, was ich dann doch manchmal auch verspüre, wenn ich Musik schreibe, ist es eigentlich alles nicht so tief. Ich weiß, man sollte das nicht machen, man muss sich nicht vergleichen oder so seine Schicksale nicht vergleichen, aber es gibt auf jeden Fall Menschen auf dieser Welt, die es wesentlich schlechter getroffen haben und da ein bisschen, ich glaube, ich wollte ein bisschen demütig sein, aber auch ein bisschen embracen, die Sonne wieder reinzulassen und dass nicht alles immer so schlimm ist, wie man sich das im Kopf ausmalt.

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1: Wenn ihr eine Idee und Bock habt, hört nicht darauf, was andere sagen und macht einfach mal. Das hat uns Malik Harris zu seinem neuen Song mitgegeben. Der Boy aus Bayern hat uns nämlich verraten, dass die Gitarre im Lied Lie to Me einfach nur mit dem Handy aufgezeichnet wurde, nicht mit krasser Studiotechnik. Es hat sich sowohl privat als auch beruflich in letzter Zeit super viel bei ihm verändert. Deswegen möchte Malik mit diesem Lied ein neues Kapitel einläuten, sagt er.
2: Und wenn sich so viele Dinge um einen rum verändern, dann kann es oft sein, dass man sich selbst so ein bisschen verliert dabei. Und genau darum geht es in dem Song, also sich selbst zu verlieren, aber sich selbst auch wiederzufinden. Und man könnte im ersten Moment meinen, es ist ein Gespräch zwischen zwei Leuten, aber ich sage euch jetzt mal ein Geheimnis, nur unter uns, es ist eigentlich ein Gespräch zwischen mir und einer Version meiner selbst.
3: Hey Freunde, was geht? Hier ist Malik Harris und ihr hört jetzt meine neue Single. 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
1: Shakira bringt uns den Sound des Sommers. Zum ersten Mal gibt es im Finale der FIFA-Fußball-Weltmeisterschaft eine große Halbzeitshow. Und Shakira steht da zusammen mit Madonna und BTS auf der Bühne. Klar, dass sie dafür auch einen eigenen WM-Song gemacht hat. Gemeinsam mit Burna Boy aus Nigeria singt sie darüber, wie schön es ist, wenn die ganze Welt zusammenkommt, um mitzufiebern, zu feiern und Fußball zu lieben. Und jetzt kommt das Allerbeste. Mit ihrem Song Die Die tun sie auch noch was Gutes. Alle Einnahmen werden gespendet, damit Kinder in ärmeren Regionen leichter zur Schule gehen und lernen können.

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1: Slater will tanzen. Slater kommt aus den USA und ist bekannt für ihren auffälligen Look mit viel Glitzer, langen blonden Haaren und coolen Outfits. Ihr Song Dance ist ein echter Gute-Laune-Track, bei dem man am liebsten sofort aufspringen möchte. Sie liebt Popmusik aus den 2000ern und lässt sich davon in ihren Songs inspirieren. Ein bisschen wie ein moderner Throwback.

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1: Ariana Grande hat ihren persönlichsten Lieblingssong ever veröffentlicht. So beschreibt sie Hate That I Made You Love Me zumindest. Das klingt für mich nach einem gebührenden Comeback, nachdem sie eine Weile in der Wicked-Musical-Welt verschwunden war und jetzt mit einem neuen eigenen Album auf der Matte steht. Petal heißt Album Nummer 8, also Blütenblatt. It's Ariana.

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1: Taylor Swift gibt Toy Story 5 ihre Stimme und channelt dafür mal wieder ihre Country-Wurzeln. Damit der Soundtrack auch richtig gut zum Film passt, durfte Taylor natürlich schon vorher reinschauen und hat sich von der Spielfigur Cowgirl Jessie so inspiriert gefühlt, dass der Song noch am selben Abend stand. Das Lied zeigt, dass man echte Verbindungen

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1: Jetzt kommt Musik aus Australien mit einer starken Botschaft. G-Flip erzählt in Bed on Fire eine ganz persönliche Geschichte aus der eigenen Vergangenheit. Es geht um die Schulzeit, in der es oft nicht leicht war, einfach so zu sein, wie man wirklich ist. Im Song geht es um Angst, aber auch darum, den Mut zu finden, zu sich selbst zu stehen. Bed on Fire steht dafür, alles rauszulassen und sich nicht mehr zu verstecken.

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1: Nico Santos arbeitet hart an seiner Lebenseinstellung. Ich werde immer 100 Gründe finden, um sauer zu sein, 1000 Gründe, um traurig zu sein, aber so will ich nicht leben. Das singt er im Song Optimist, während Nico gerade privat alle möglichen Nebenmissionen macht und dabei hier und da auch Geräusche für seine Songs einsammelt, hat er uns ein Lied dagelassen, das uns so lange Kraft und Zuversicht geben soll.
2: Der Song für alle, die gerade kämpfen, egal wie schwer es ist, gebt die Hoffnung nicht auf und versucht, das Gute zu sehen. Bleibt optimistisch.
3: Hey, hier ist Nico Santos und ihr habt meine neue Single.

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1: Gestört aber geil und Katha Rosa kleben ein Pflaster drauf. In ihrem gemeinsamen Song Pflaster geht es um Dinge aus der Kindheit, die lange niemand gesehen oder verstanden hat. Er zeigt, dass es okay ist zu merken, manche Dinge waren nicht in Ordnung. Gleichzeitig macht das Lied Mut, weil es zeigt, dass man sich selbst oder anderen heute Trost und Unterstützung schenken kann. Das Pflaster steht dabei für kleine, liebevolle

0: Liebevolle Gesten, die helfen können, wenn etwas wehgetan hat. Katha Rosa ist eine Popkünstlerin aus Krefeld, die mit ihrer Musik wichtige Themen anspricht, sich für Kinder einsetzt und dafür sogar im Deutschen Bundestag erwähnt wurde.
1: Hey, wir sind's.

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1: Gracie Abrams läuft gegen Wände. Gracie ist eine Sängerin aus den USA, die gerade total durchstartet, weil sie super ehrlich über Gefühle singt. Zum Beispiel darüber, wie es ist, wenn man an seine Grenzen kommt und trotzdem weitermacht. Genau darum geht's im neuen Song Hit the Wall. Manchmal fühlt man sich, als ob man vor einer riesigen Wand steht, aber mit Selbstvertrauen und vielleicht ein bisschen Hilfe finden wir immer einen Weg drüber oder drumherum. Und keine Sorge, beim Zuhören gibt's garantiert keine Beulen.

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1: Kennst du das Tier? Dieses Tier, naja, müffelt so ein bisschen. Aber das riechst du ja hier im Podcast zum Glück nicht. Es kann problemlos mehrere Minuten lang, ohne zu atmen, unter Wasser schwimmen. Und das Tier lässt sich besonders gern den Rücken kraulen. Von Artgenossen. Der Riesenotter. Kennst du das Tier? Du hörst den Podcast zur MDR-Doku-Serie Elefant, Tiger und Kids. In jeder Folge tauchst du in die Lebenswelt eines Tieres ein. Naja, manche Tiere hast du bestimmt schon einmal gesehen, von anderen hast du vielleicht auch noch nie etwas gehört. In den nächsten Minuten jedenfalls kriegst du Fakten über große und kleine Stars des Tierreichs, bei denen du dir denkst, what? Oder vielleicht auch, aha, aber in jedem Fall, wow. Bist du bereit? Dann geht's jetzt los. Der Riesenotter hat einen langen Körper und spitze Zähne. Die Ohren sind klein und im Fell versteckt. Der Schnurrbart, ja, der hat einen ganz bestimmten Nutzen. Der wird bei der Nahrungssuche besonders wichtig. Warum? Hörst du gleich hier im Podcast. Der Schwanz des Riesenotters ist kräftig und auffällig. Den kann er beim Schwimmen super gebrauchen. Er funktioniert wie ein Ruder an einem Schiff und steuert den Otter durchs Wasser. Dort, wo der Riesenotter lebt, nennen ihn die Menschen auch gerne Flusswolf. Naja, kann man verstehen, denn er ist ganz schön riesig. Bis zu 2 Meter wird er lang. Er ist damit die größte Otterart. Insgesamt 13 verschiedene Arten gibt es. Das Fell ist dicht, dunkelbraun und wasserfest. Ja, der Riesenotter wird nass und dann irgendwie doch nicht. Auf einem Quadratzentimeter zählt man etwa 70.000 Haare an seinem Körper. Das Fell schützt so auch im Wasser vor Kälte. Es muss aber natürlich regelmäßig geputzt und gepflegt werden. Das macht der Riesenotter durch Kratzen und Abschlecken der Pfoten. Und am liebsten machen die Tiere das gegenseitig. Denn an den Rücken kommt auch ein anderer Artgenosse viel besser ran. An der Kehle haben Riesenotter helle Flecken, die bei jedem Tier unterschiedlich und einzigartig sind. Daran kann man die Otter untereinander gut unterscheiden. Und klar, durch das Fell sehen sie natürlich richtig süß und kuschelig aus. Aber Vorsicht, sie können richtig gefährlich werden. Denn sie haben lange Reißzähne, wie ein Wolf. Und da haben wir ihn wieder, den Flusswolf. Zwischen den Fingern und Zehen, die relativ klein sind, trägt der Riesenotter Schwimmhäute, Logo, damit er sich super schnell im Wasser fortbewegen kann. Riesenotter können wie Pfeile durchs Wasser schießen, so dass eine kleine Bugwelle wie bei einem Schiff entsteht. Sie können übrigens doppelt so schnell schwimmen wie der beste menschliche Schwimmer der Welt. Klar, und da wo sie leben, gibt es viel Wasser. Früher waren Riesenotter weit verbreitet im gesamten tropischen Teil von Südamerika, von Venezuela bis ins nördliche Argentinien. Heute gibt es nur noch wenige Riesenotter, die in Brasilien und Peru leben. In der Regel entlang von Flüssen im tropischen Regenwald. Das Klima ist hier immer gleichbleibend warm. Um die 25 Grad Celsius. Und es fällt ständig sehr viel Regen. Da, wo die Flüsse über die Ufer treten, jagen Otter besonders gern. Das Wasser ist an diesen Orten schön flach. Es gibt also keine blöde Strömung. Dafür aber jede Menge lecker Fisch. Das Coole ist, Otter leben unter der Erde. Ja, am Ufer von Flüssen. Sie graben sich einen Otterbau. Und das Zuhause von Ottern erkennt man von außen an Löchern unter Bäumen. So kommen sie rein und raus. Riesenotter haben einen Hauptbau und viele kleine weitere Höhlen, in denen sie gemeinsam leben. Denn immer, wenn sie sich nicht sicher fühlen oder junge Tiere beschützen müssen, verkriechen sie sich. Dabei bewacht ein Otter die Ein- und Ausgänge des Baus. Zurück in den Fluss, in dem sie leben. Es ist total praktisch, dass sie sich so sicher im Wasser bewegen können, denn hierher folgt ihnen ein Feind zum Beispiel nicht so einfach. Otter können außerdem richtig gut tauchen. Wie lange hältst du es im Schwimmbad unter Wasser aus, ohne zu atmen? Bestimmt nicht so lange, oder? Komm, wir probieren das mal aus. Also halt doch mal jetzt die Luft an und zähle die Sekunden. So, kannst wieder ausatmen, also ganz normal Luft holen. Riesenotter können das aber deutlich länger als wir Menschen. Ohne Probleme tauchen sie unter Wasser und halten mehrere Minuten am Stück die Luft an. Genial, oder? Riesenotter lieben die Gemeinschaft. Ja, sie leben in Gruppen mit bis zu 10 anderen Artgenossen. Sie schlafen und spielen gemeinsam oder kümmern sich alle zusammen um die Jungen, also die Otterbabys. Wenn die Mama mal jagen ist, übernehmen eine Tante oder ein Onkel das Kommando. Eine solche Gruppe schützt natürlich auch vor Feinden. Sogar ein Jaguar würde sich nie trauen, eine Gruppe Riesenotter anzugreifen. Denn so eine Gruppe ist sehr stark und hält gut zusammen. Gerade wenn ein Rudel Nachwuchs bekommen hat, tritt es sehr aggressiv gegenüber anderen Tieren auf. Das hört man dann oft auch an wildem Gekreische. In ihren Gruppen beanspruchen Riesenotter auch eigene Reviere. Richtig neidisch könnte man werden, wenn man sich so einen typischen Tag im Leben der Riesenotter anschaut. Sobald morgens die Sonne aufgeht, kriechen sie aus ihrem Bau, gehen ins Wasser, schwimmen und fischen. Später machen sie wieder im Bau eine kleine Mittagspause und das gleiche so auch noch einmal am Nachmittag. Ja, Otter machen viele Schlaf- und Verdauungspausen. Also so ein Riesenotterleben mal kurz zusammengefasst. Essen, schwimmen, schlafen. Essen, schwimmen, schlafen. Essen, schwimmen, schlafen. In Dauerschleife. Was für ein Leben. In so einem Otterbau riecht es, naja, ziemlich speziell. Und das erfährst du auch in der ARD-Mediathek. Und zwar in unserer Doku-Serie Elefant, Tiger und Kids. Hier begleitest du 6 Mädels und Jungs bei ihrem Praktikum im Zoo Leipzig. Und Inga aus der Gruppe, die begegnet eben ein paar Riesenottern. Müffelt ja schon ganz schön, oder Inga?
2: Also als die Tür dann aufgegangen ist, da hatte ich erstmal einen Schock. Also uns wurde ja gesagt, dass es ganz schön stinkt, aber dass es so schlimm ist, hätte ich wirklich nicht erwartet. Es hat so eklig gestunken.
3: Ihr wollt mich doch verarschen. Also wirklich.
4: Wir sind schon knuffig, oder?
3: Ja, aber das ist echt eklig.
1: 6 Kids bei ihren Abenteuern im Leipziger Zoo. 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Naja, macht ja nichts, dass sie so einen speziellen Geruch haben. Also vielleicht mögen Riesenotter uns Menschen ja auch nicht gern riechen. Wer weiß das schon. Was sie aber auf jeden Fall gerne haben und lieben, Fisch. Ja, eigentlich fressen sie nur Fisch, den lieben langen Tag. Und ihr Fressen jagen sie sich total geschickt. Nämlich in der Gemeinschaft, im Rudel. Sie treiben sich dabei unter Wasser die Beute gegenseitig zu. Und dort, wo sie leben, gibt es viele tausend Fischarten. Das sorgt dann ja für geschmackliche Abwechslung. Ein Riesenotter braucht bis zu 3 Kilogramm Futter am Tag. Es muss also ständig für Nachschub gesorgt werden. Klar, die erfahrenen Tiere wissen, wie man jagt. Die Jüngeren sind noch etwas unbeholfen und gehen deswegen immer mal wieder leer aus. Deshalb sind sie auch einfach mal frech und versuchen anderen aus dem Rudel ein Stück Fisch abzujagen. Würden wir alle so machen, oder? Wir wissen ja, Otter können super schwimmen und tauchen, aber manchmal ist das Wasser, in dem sie sich bewegen, ja auch ziemlich trüb. Dann spüren Otter ihre Beute mit den Schnurrbarthaaren auf. Und damit erfühlen Otter, wenn sich andere Tiere um sie herum bewegen. Richtig süß sehen natürlich Riesenotter-Babys aus. Aber das Verrückte, sie finden Wasser zunächst gar nicht mal so gut. Sie haben sogar richtig Schiss vor Wasser. Deswegen muss Mama nachhelfen. Hast du das schon mal bei Hunde- oder Katzeneltern gesehen, wie die das mit ihren Kleinen machen? Ja, und so macht das eine Ottermama auch. Sie packt die Jungen mit dem Maul, am Fell im Nacken, und zieht ihre Kleinen ins Wasser. Das hört sich jetzt natürlich nicht so nett an, ist aber unbedingt notwendig, denn Riesenotter müssen schnell lernen, im Wasser zu leben. Besser gesagt, zu überleben. Denn wer nicht schwimmt, kann später auch keine Fische im Wasser fangen. Otterbabys werden erst gesäugt. Nach 6 Wochen schon können sie dann aber auch feste Nahrung zu sich nehmen. 2 Monate lang ist das Otterweibchen schwanger und bringt dann meist 1 bis 3 kleine Otterbabys zur Welt. Ein Babyotter wiegt gerade einmal 100 Gramm. Weißt du, wie schwer das ist? Oder wie leicht? Naja, das ist ungefähr so viel, wie ein kleiner Apfel wiegt. Das ist das berühmte Schnauben des Riesenotters beim Auf- und Abtauchen. Ja, das Schnauben ist so eine Art Warnung. Damit macht der Otter auf sich aufmerksam. Was die ganzen anderen Laute des Otters zu bedeuten haben, das versuchen Forscherinnen und Forscher weiter rauszufinden. Ganz so einfach ist das aber nicht. Denn in der freien Natur findet man nicht mehr wirklich viele Otter. Sie gelten immer noch als stark gefährdete Art. Denn das Wasser, in dem sie leben, wird immer schmutziger. Touristinnen und Touristen machen sich zum Beispiel da breit, wo Otter eigentlich in Ruhe leben wollen. Auch früher schon wurden Riesenotter viel gejagt, zum Beispiel um ihre Felle als Pelze zu benutzen. Bevor hier gleich Schluss ist mit dieser Folge, möchte ich dir unbedingt noch erzählen, dass Forschende neulich eine krasse Entdeckung gemacht haben. Ja, sie haben herausgefunden, dass Riesenotter früher tatsächlich richtig riesig gewesen sein müssen. Und zwar so groß wie Löwen. Da waren sie noch richtige Klopper und haben bis zu 200 Kilo gewogen. Klar war auch, diese Riesenotter lebten nicht im Wasser, sondern auf dem Land. Wie können Forschende sowas wissen? Naja, das haben sie aufgrund von gefundenen Zähnen oder alten Knochen herausgefunden. Diese ausgestorbenen Otter gibt es aber schon seit 3 Millionen Jahren nicht mehr. 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

vor krasser Hitze. Der Lippenbär. Kennst du das Tier? Hi, du hörst den Podcast zur MDR-Dokuserie Elefant, Tiger und Kids. In jeder Folge tauchst du in die Lebenswelt eines Tieres ein. Manche Tiere hast du bestimmt schon einmal gesehen, von anderen hast du vielleicht aber auch noch nie etwas gehört. In den nächsten Minuten kriegst du Fakten über große und kleine Stars des Tierreichs, bei denen du dir denkst, what? Oder vielleicht auch, aha. Aber in jedem Fall, bist du bereit? Na dann geht's los. Klar, seinen Namen hat der Lippenbär seinen Lippen zu verdanken. Seine Lippen sind außergewöhnlich lang und gut beweglich. Sie sind übrigens auch so eine Art Saugapparat. Ja, der Lippenbär saugt sich mit seinen Lippen seine Nahrung ein. Wie er das genau macht, erzähle ich gleich. Sein Fell ist schwarz, lang und zottelig. Manchmal gibt es aber auch braune oder rötlich-braune Lippenbären. Sein langes Fell ist bei tropischer Hitze ziemlich praktisch. Eine gute Isolation. Naja, in einigen Gebieten, in denen der Lippenbär zu Hause ist, sind es halt locker mal über 40 Grad. Stell dir das mal vor, richtig heiß. Also schulfrei gibt es ja mindestens so ab 30 Grad. Und da ist es dann schon bei uns knackig heiß draußen. Jetzt kannst du dir ungefähr vorstellen, wie heiß es da ist, wo der Lippenbär wohnt. Auf der Brust hat der Lippenbär übrigens eine weiß-gelbliche Zeichnung, die Form eines Vs oder eines Us hat. Auch an den abstehenden Ohren haben Lippenbären langes Fell. Weniger hingegen als im Bauchbereich. Die Schnauze des Lippenbärs, die ist nur kurz behaart und bis zu den Augen heller gefärbt. Lippenbären sind echte Klopper, muss man einfach mal so sagen. Die Männchen, die wiegen bis zu 145 Kilogramm. Das ist schon mal locker so schwer wie ein durchschnittliches Motorrad. An den Vorderfüßen haben sie lange und leicht gebogene Krallen. Und damit können Lippenbären prima graben. An den Hinterfüßen sind die Krallen kürzer. Die Fußballen, also die Sohlen, sind bei Lippenbären nackt. Komm, wir schauen mal bei dir auf die Landkarte. Oder vielleicht hast du einen Globus zu Hause. Wir wollen doch jetzt mal wissen, wo der Lippenbär zu Hause ist. Und auf der Weltkarte, auf dem Globus, finden wir sein Zuhause rechts unten. Lippenbären leben in Indien, Nepal und in Sri Lanka. Und sie sind hier in verschiedenen Gegenden und Klimazonen unterwegs. In Monsun- und Regenwäldern zum Beispiel. Oder auch im Grasland, in extrem kargen, gerölligen Berggegenden. Und hier sieht alles so ein bisschen vertrocknet und öde aus. Und hier finden sie Schutz und auch Schatten in Höhlen. Aber was finden sie hier zum Fressen? Naja, wenn sie Glück haben, Früchte, aber vor allem Ameisen und Termiten. Hast du schon einmal von Termiten gehört? Also Termiten sind so mini kleine Insekten, die in riesigen Haufen zusammenleben. Ein echtes Festmahl für so einen Lippenbären. Denn das können schon mal bis zu einige Millionen Tiere sein. Mit seinen Krallen gräbt sich der Lippenbär dann in den Erdhügel oder in die unterirdische Kolonie von Termiten. Und jetzt kommen die vorgewölbten und beweglichen Lippen zum Einsatz. Er saugt damit die Termiten in sich auf. Sehr lecker. Ja, die typischen Sauggeräusche des Lippenbären, die sind dann übrigens auch noch aus 200 Metern Entfernung zu hören. Während des Saugens können Lippenbären ihre Nase schließen. Und das machen die Bären ganz einfach so. Sie drücken ihre Nase gegen die Seite der Höhlen, in denen die Termiten wohnen. Schon früh fallen den Jungbären übrigens zwei Schneidezähne aus, damit sie durch die Lücke die Insekten saugen können. Naja, jetzt sind ja diese Termiten relativ klein, also muss der Lippenbär Unmengen von Insekten vertilgen, um dann schließlich auch wirklich satt zu werden. Und das kann richtig anstrengend sein. Gut, dass Lippenbären da nicht so wählerisch sind und auch noch

0: andere Dinge zum Fressen gern haben. Sie lieben zum Beispiel auch Honig und klettern deswegen gut und gern. Oder sie suchen am Boden nach Früchten. Ausgewachsene Lippenbären sind tagsüber eher scheu und vor allem nachts auf Streifzügen unterwegs. Im Gegensatz zu den Müttern, die mit ihren Jungen eher tagsüber aktiv sind. Und auch ganz praktisch, so gehen sie nachtaktiven Raubtieren aus dem Weg. Lippenbären sind eher Einzelgänger und leben in festen Revieren. Besonders die Männchen, die fordern öfter jüngere Bären zu einer Art Kampf heraus. Dabei fletschen sie die Zähne und bäumen sich auf, würden aber mit den Krallen und den Zähnen ihre Artgenossen nie verletzen. Also irgendwie alles so ein bisschen Show. Die Reviere, in denen sie leben, die können ziemlich groß sein. Bis zu 14 Quadratkilometer. Das ist für einen einzelnen Lippenbären oder die Mama und ihre Kinder ziemlich groß, oder? Das ist ein Gebiet so groß wie 200 Fußballfelder. Nicht schlecht. Naja, es ist ja wohl auch klar, dass sich da Reviere mal überschneiden und manche Lippenbären in der Nähe von Artgenossen fressen. Trotzdem werden die Reviere mit Kratzspuren an Bäumen markiert. Teilweise bleiben junge Bären, wenn sie sich auf ihren Streifzügen begegnen, mehrere Wochen lang zusammen. Und noch ein Fakt: Nachdem sie ihre Mutter verlassen haben, bleiben Geschwister bis zu 19 Monate lang zusammen. Also mehr als anderthalb Jahre. Vermutlich, um sich gegen Angriffe vor älteren Bären oder anderen Raubtieren zu schützen. In der ARD-Mediathek triffst du jetzt 6 Kids, die dürfen sich einen indischen Lippenbären anschauen und das Schleckermaul mit selbstgemachtem Honig verwöhnen. Das machen sie bei ihrem Praktikum im Leipziger Zoo. Mega cool. Inga ist eine der 6 und total begeistert von dem Lippenbären.
1: Als ich den das erste Mal gesehen habe, habe ich einfach nur gedacht, der war so cool. Und ich dachte, wie süß der ist, obwohl der so riesig ist und so gefährlich aussieht, fand ich den trotzdem total süß.
0: Aber Tierpfleger Jens warnt die 6 Kids.
2: Selbst für Tierpfleger sind das gefährliche Tiere. Ihr seht auch vorne die großen Krallen, die sind ja so wie Steigeisen, die haben sie nicht umsonst. Weil das sind ja eigentlich hauptsächlich so Insektenfresser und die reißen damit so Termitenbauten auseinander oder morsches Holz. Ihr seht auch überall die Holzreste hier, ne? Das zerfetzen die alles so. Also haben unglaubliche Kraft und wiegen auch weit über 100 Kilo. Da seid ihr sowieso 2. Sieger. Also immer schön vorsichtig.
0: 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Kommen wir mal zum Nachwuchs bei den Lippenbären. Also die Paarungszeit ist von Mai bis Juli. Die Männchen, die kämpfen dann regelrecht untereinander darum, mit welchem Weibchen sie sich paaren. 5 Monate später bringt die Lippenbärmama dann bis zu 2 Jungen auf die Welt. Wenn Lippenbären auf die Welt kommen, haben sie außergewöhnlich starke Vorderbeine. Das gesamte Körpergewicht wird nur mit den Krallen gehalten, mit denen sie sich dann, ja, im zotteligen Fell der Mutter festkrallen. Ja, Lippenbärenmütter tragen ihre Jungen, wenn sie klein sind, vor allem auf dem Rücken durch die Gegend. Ah, das sieht so schön entspannt aus, ja, vor allem für die Kleinen. Auch wenn die Mutter bei Anzeichen von Gefahr losrennt, können sich die Kleinen so super festhalten. Sogar wenn die Kleinen sich erschrecken, dann flüchten sie eher auf den Rücken der Mama als zurück in die Höhle. Mittags, wenn es am heißesten ist, ist so die sicherste Zeit für die Babys. Denn ausgewachsene Männchen, die sie angreifen könnten, machen um diese Zeit oft Mittagsschlaf. Also sind die Kleinen am ehesten mit der Mama um diese Zeit unterwegs. Und du merkst schon, Lippenbär-Mamas, die haben auch echt einen stressigen Job. Naja, das ist so ein bisschen wie bei Menscheneltern auch. Und bevor diese Folge hier zu Ende ist, noch eine kurze Frage an dich. Wusstest du, dass sogar die sächsische Stadt Chemnitz einen eigenen Lippenbären hatte? Ja, man entschloss sich, Bodo, so heißt dieser Lippenbär, ein neues Zuhause zu geben. Der Platz reichte hier in Chemnitz nämlich nicht mehr aus. Das Ziel von Zoos ist es, nicht mehr eine möglichst große Sammlung an Tieren zu haben, sondern einzelnen Tieren mehr Platz zu geben und den Artenschutz zu unterstützen. Im Jahr 2018 wurde Bodo in ein Flugzeug gesetzt und überquerte den Atlantik. Jetzt sorgt er einige Jahre schon in den USA, in Nebraska, das ist so im mittleren Westen der USA, in einer Außenanlage für Nachwuchs. 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Ciao.
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1: Song des Sommers. Auf Dauerschleife. Ich rieche den nächsten Grammy. Das sind nur ein paar der aufgeregten Kommentare zur Kollaboration des Jahres auf Instagram. Tyler und Sarah Larsson. She Did It Again heißt ihr gemeinsamer Song und vereint Tylers sommerliche Beats und Sarahs Selbstvertrauen. Und eins kann ich euch sagen, Südafrika und Schweden haben noch nie so gut zusammen gevibed.
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1: Bella Kay ist gerade total gefragt. Die Singer-Songwriterin aus Texas ist erst 20 Jahre alt und schon richtig erfolgreich. Sie hat vor kurzem neue Songs veröffentlicht und darf sogar als Voract bei großen Stars wie Gracie Abrams und Noah Kahan auftreten. Ziemlich cool. In ihrem Song Stop geht es darum, auf sich selbst zu hören, Grenzen zu setzen und auch mal Stopp zu sagen.

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1: Bei Young Pep werden gerade alle Träume wahr. Der Leipziger Rapper ist schon seit Jahren Fan von Kid Capri aus Bremen und hat seine Musik oft gehört. Jetzt haben sie einfach einen gemeinsamen Song. Wie es dazu gekommen ist, erzählt Young Pep in Ganz oben. Kid Capri spricht darüber, dass es in der Musik manchmal sehr schnell geht und viel Druck entstehen kann. Und dass nicht immer alles echt wirkt.

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1: Was wäre, wenn genau jetzt unsere guten alten Zeiten von morgen sind? Christy Sorandi hat mit Good Old Days einen Song geschrieben, der uns daran erinnert, den Moment richtig zu genießen. Also lachen, tanzen, draußen spielen und alles aufsaugen, was Spaß macht. Die Musik fühlt sich warm an, wie ein Sommertag mit Freundinnen und Freunden und ganz viel guter Laune. Der britische Sänger und Songschreiber liefert uns damit einen perfekten Song für lange Sommerferien voller besonderer Augenblicke, die man nie vergessen will.

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1: Rappen kann dieser Jay-Z. Viele sagen, wie kein zweiter. Sein smoother Flow hat unzählige Rapper und Musiker inspiriert. Aber was Jay-Z fast noch besser kann, sein Talent und seine Skills zu Cash machen. Denn Musik macht Jay-Z mittlerweile gar nicht mehr so viel. Vor allem ist er schwerreicher Unternehmer. 2019 kürte ihn das einflussreiche Wirtschaftsmagazin Forbes zum ersten Rap-Milliardär der Welt. Und die Milliarden stammen nur zu einem sehr kleinen Teil aus der Musik. Vor allem verdient er sein Geld als Besitzer einer Musikfirma. Und er ist unter anderem Mitbesitzer einer sündhaft teuren Champagnermarke. Diesen knallharten Geschäftssinn haben ihm Kritiker seit jeher übel genommen. Totaler Quatsch, sagte Jay-Z dazu in einem Interview.
2: Das war der größte Trick, den sich je ein Mensch ausgedacht hat. Künstlern einzureden, sie könnten nicht gleichzeitig Künstler sein und Geld verdienen, während eben diese Typen selbst Millionen scheffelten. Im Studio ist man Künstler und macht Musik. Und wenn man damit fertig ist, versucht man sie der Welt zu verkaufen. Ich wüsste nicht, was daran falsch sein sollte.
1: Jay-Z lebt den uralten amerikanischen Traum. Vom Tellerwäscher zum Milliardär. Geboren wird Sean Corey Carter, wie er eigentlich heißt, am 4. Dezember 1969 im New Yorker Stadtteil Brooklyn. Am Anfang seiner Karriere nennt er sich Jazzy. Allerdings gibt es schon zu viele andere Musiker unter diesem Namen, also Jay-Z. Von Anfang an thematisiert er den Alltag und die Gewalt in seinem ärmlichen Viertel. Das Leben auf den Straßen New Yorks erzählt für Jay-Z die besten Geschichten.
2: Viele Schlägereien in unserem Viertel fingen so an. Was glotzt denn so? Willst du was von mir? Und da wurde mir klar, der fühlt sich ertappt in seinem Elend, in seinem Schmerz. Und da will er nicht gesehen werden. Die Leute legen sich einen Panzer zu, sind bereit, einem an die Gurgel zu gehen, einen notfalls zu töten. Und wenn man erst mal begriffen hat, warum, sieht man die Welt mit völlig anderen Augen.

0: Nach einigen erfolglosen Versuchen als Musiker bringt Jay-Z im Jahr 1996 sein erstes Album raus. Zwar loben die Kritiker seinen Stil, aber der große Erfolg beim Publikum bleibt aus. Vorerst. 1998 dann der große Durchbruch mit dem wegweisenden Album Volume 2 Hard Knock Life. Es folgen weitere Alben, auf denen Jay-Z seine Geschichten und die seines New York weitererzählt. Auf dem Höhepunkt seines Erfolgs lernt er die Sängerin Beyoncé Knowles kennen, sie damals noch Mitglied der super erfolgreichen Girlgroup Destiny's Child. Seitdem gelten Jay-Z und Beyoncé als das größte Traumpaar der Musikgeschichte. Geheiratet wird 2008, 2012 kommt die erste Tochter Blue Ivy zur Welt, 2017 folgen die Zwillinge Rumi und Sir. Als es zwischendurch in ihrer Beziehung kriselt, veröffentlichen Jay-Z und Beyoncé 2018 ein gemeinsames Album als The Carters und gehen damit dann sogar auf Welttournee. Have you ever seen a crowd going ape shit? Die beiden gewinnen zusammen sogar den wichtigsten Musikpreis der Welt, den Grammy. Insgesamt hat Jay-Z bis heute 24 Grammys gewonnen. Damit ist er der erfolgreichste männliche Hip-Hop-Künstler aller Zeiten. Erfolgreicher ist nur eine, na klar, seine geliebte Frau Beyoncé.
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1: Aus einer neuen Freundschaft ist auch neue Musik entstanden bei Gentleman und Michael Patrick Kelly. Die zwei haben sich bei Sing Mein Song kennengelernt und sind richtig gute Freunde geworden. Ihren Song Wildfire haben sie zusammen im Studio auf Mallorca geschrieben. Gentleman hat erzählt, dass er nach einer kreativen Pause endlich wieder neue Ideen hatte. Und der Song ist jetzt auf seinem neuen Album Gratitude mit dabei.

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1: Sahide macht sich zu ihrem Geburtstag einfach selbst ein Geschenk, und zwar einen neuen Song. Der heißt Sweet 16. Der Track hat einen coolen Dance-Pop-Beat, zu dem die Berlinerin locker rappt und jede Menge Party-Vibes versprüht. In Sweet 16 geht's um Geburtstag feiern, Blitzlichter, die ersten großen Freiheiten und das glitzernde Leben wie ein echtes It-Girl.

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2: Robin Schulz feiert die besseren Zeiten. Zusammen mit der griechisch-amerikanischen Sängerin Barbs hat sich Robin an einen Song über Höhen und Tiefen im Leben gemacht. Es gibt halt immer mal Zeiten, die sind stressig oder man hat Streit, aber umso schöner sind die Zeiten, in denen eigentlich nur noch ein Wassereis in unseren Händen fehlt und dann wäre die Welt perfekt. Und genau die feiern wir mit Better Times und fetten Beats, zu denen wir gemeinsam tanzen können.
3: Hey, hier ist Robin Schulz.
1: Better times.

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1: Möchte man die Beine hochlegen und die Seele baumeln lassen. Dieser Song von Bob Marley, dem berühmtesten Reggae-Musiker aller Zeiten, bringt das Reggae-Feeling sehr gut rüber. Schließt man die Augen, wird es direkt 10 Grad wärmer und man fühlt sich, als wäre man in der Karibik. Genauer auf der Insel Jamaika. Von dort nämlich kommt der Reggae. Reggae erkennt man sofort. Das liegt an der besonderen Betonung. Normalerweise werden in Popsongs ja die Zählzeiten, also die Beats 1 und 2 und 3 und 4 betont. Beim Reggae hingegen liegen die Betonungen genau dazwischen. 1 und 2 und 3 und 4. Offbeat nennt man das, also neben dem Beat. Der Reggae-Sound ist noch gar nicht so alt. Er entstand vor ungefähr 50 Jahren in der Karibik, auf der sonnigen Insel Jamaika. Dort leben vor allem Schwarze, die Nachfahren der Sklaven, die ab dem 16. Jahrhundert von Afrika in die Karibik geschifft wurden und die dort auf den Plantagen für die Weißen schufteten. Ihre musikalischen Wurzeln bewahrten sie sich allerdings und in den 1960er Jahren mischte sich dieser afrikanisch geprägte Sound mit der Soul- und Bluesmusik, die man im Radio hörte. Daraus entstand auf der Insel Jamaika das, was man heute Reggae nennt. Von Jamaika aus eroberte der Reggae-Sound dann bald die große, weite Welt. Viele Jamaikaner zogen nämlich ab den 1960er Jahren nach England, um dort zu arbeiten. Und sie nahmen ihre Musik mit, die dann in England ziemlich schnell ziemlich beliebt wurde. Besonders beliebt wurde ein Mann, der Jamaikaner Bob Marley. Der Mann mit den Dreadlocks wurde der erste Superstar des Reggae. In einem Interview beschrieb Marley das ganz besondere Gefühl des Reggae.
2: Ich fühle die Musik und deshalb kann man sie auch nicht nachmachen. Sie ist ein Gefühl, das von innen kommt. Das kann man nicht lernen. Klar kannst du theoretisch den Rhythmus und die Harmonien verstehen, aber trotzdem kannst du die Musik nicht machen.
1: Bob Marley starb bereits im Alter von 36 Jahren, aber seine Songs sind noch heute sehr beliebt. Genau wie der Reggae-Sound, der uns alle, wenn wir die Augen schließen, innerhalb von Sekunden an einen Strand in der Karibik beamt.
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1: Sie kam, sie sang und sie siegte. Beim Eurovision Song Contest in Wien hat uns Dara aus Bulgarien komplett verzaubert und am Ende völlig verdient haushoch gewonnen. Der Vibe von Darina Jotova erinnert ein bisschen an Nina Chuba. Obwohl sie in ihrer Heimat schon ein richtiger Superstar ist, war sie total überwältigt und unglaublich dankbar für die vielen Stimmen. Einfach super sympathisch. Ihr Song Bangaranga bedeutet so viel wie ein wildes, lautes Durcheinander und steht dafür, mutig seinen eigenen Weg zu gehen, auch wenn andere etwas anderes erwarten.

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1: Das Lied Wach ist sowas wie eine kleine Wiedersehensparty. Nach 7 Jahren haben sich Irin aus Bietigheim-Bissingen und Reezy aus Frankfurt wieder getroffen, um gemeinsam Musik zu machen. Mit diesem Lied gibt Irin einen weiteren Einblick in sein Album Nostalgia. Es klingt allerdings gar nicht nach Party, sondern viel eher, als hätten die beiden sich ganz viel Raum gegeben, um alle Gefühle zu- und rauszulassen. Es geht um Nähe, die man fast spüren, aber nicht ganz festhalten kann. Man merkt, wie sehr sie sich wünschen, verstanden und gehört zu werden. Der Song ist ruhig, ein bisschen melancholisch und genau richtig für Momente, in denen Gefühle ganz leise, aber besonders stark sind.

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1: Slater will tanzen. Slater kommt aus den USA und ist bekannt für ihren auffälligen Look mit viel Glitzer, langen blonden Haaren und coolen Outfits. Ihr Song Dance ist ein echter Gute-Laune-Track, bei dem man am liebsten sofort aufspringen möchte. Sie liebt Popmusik aus den 2000ern und lässt sich davon in ihren Songs inspirieren. Ein bisschen wie ein moderner Throwback.

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1: Dieser Song hat Tame Impala nun wirklich weltweit bekannt gemacht. Hinter dem Namen steckt Kevin Parker aus Australien, ein echtes Musiktalent. Im Studio spielt er fast alle Instrumente ganz allein ein. Für diesen besonderen Remix von Dracula hat er mit Jennie von Blackpink zusammengearbeitet. Der Song klingt geheimnisvoll und ein bisschen düster. Er erzählt von jemandem, der das Sonnenlicht meidet und sich ganz doll nach Liebe sehnt.

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1: Topic lebt sein bestes DJ-Leben. Gemeinsam mit Superstar Becky G liefert uns Tobias Topic aus der Nähe von Düsseldorf ein Lied, das nach Sommer, Sonne, Strand und Wassermeloneneis klingt. Becky G ist eine amerikanische Sängerin, Tänzerin und Schauspielerin, die schon mit krassen Stars wie Pitbull und Bad Bunny zusammengearbeitet hat. Jetzt durfte auch Tobi mal mit ihr ins Studio und hat abgeliefert. Afro-House-Vibes und Latin-Einflüsse verwandeln bei Sorry Papi jede Hängematte in eine Poolliege und den Apfelbaum in eine Palme.
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1: Lea zeigt mit Chemie eine neue, frechere Seite von sich, aber es geht trotzdem voll ums Gefühl. Im Song geht es um eine Person, die man einfach nicht vergessen kann, auch wenn man weiß, dass es schwierig wird. Man schreibt Nachrichten, die man vielleicht lieber nicht schicken sollte und erlebt Momente, die einen total durcheinander bringen. Der Sound ist cooler Pop, locker und richtig nah dran am echten

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1: Sich freuen wie ein Schneekönig. Diese Redewendung hat weder etwas mit einer Märchenfigur noch mit einem russischen Zaren zu tun. Gemeint ist der Zaunkönig. Umgangssprachlich wird dieser kleine Piepmatz auch Schneekönig genannt. Denn im Gegensatz zu vielen anderen Vögeln bleibt er auch bei Eis und Schnee in heimischen Gefilden. Noch dazu singt der Zaunkönig eine solch fröhliche Melodie, dass man denken könnte, er würde sich freuen. Egal wie kalt es um den Schnabel ist. Cheep, cheep, cheep, app.
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1: Öse! Ein komischer Name für die Oberschwester im Krankenhaus. Und mit dem kleinen Loch, durch das man zum Beispiel einen Haken ziehen kann, hat diese Öse auch reichlich wenig zu tun. Das Wort ist vielmehr eine Abkürzung. Entweder wurde das Wort Oberschwester abgekürzt, in dem Fall wurde aus OSE Ose und schließlich Öse. In manchen Regionen, zum Beispiel in Österreich, heißt die Stationsleiterin aber auch Stationöse. Und das haben die Leute dann einfach zur Öse abgekürzt. Gewissermaßen eine Ösi-Öse.
0: 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Schick sie uns an tweens@mdr.de.

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1: Olivia Rodrigo läuft im Schlafanzug im Schloss Versailles rum. Mit dem Lied Drop Dead beendet die Sängerin aus Kalifornien das Warten auf ihr neues Album You Seem Pretty Sad for a Girl So in Love. Passend zum Songtext des Liedes spielt das Musikvideo nachts in dem französischen Schloss. Olivia rennt da nicht nur im Pyjama mit ihrer pinken Gitarre durch die prunkvollen Hallen, die haben ihr sogar ein ganzes Bett hingebaut. Wild.
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1: Wenn Kygo in den Himmel kommt, erwartet ihn da eine riesige glitzernde Palme in Disco-Kugel-Optik. Das verrät uns das Coverbild seines neuen Songs Heaven on Your Mind. Gesungen wird der von Dan Timinski aus Amerika, dessen Stimme schon viele von älteren Dance-Hits kennen. Wenn du dich mal verloren fühlst, bin ich da und zeig dir den Weg, singt er. Und damit die Disco-Palme auch Sinn macht, gibt's dazu natürlich die typischen fluffigen Sommerbeats von Kygo.
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1: Einen Affenzahn drauf haben. Der arme Affe, er muss ja oft für Redewendungen herhalten. Jetzt also sein Zahn. Aber in diesem Fall ist es eigentlich ein anderer Zahn. Und zwar der eines Zahnrads. Das hilft, die Geschwindigkeit zu regeln. Zum Beispiel von einer Dampflokomotive. Hier kommt die Redewendung, einen Zahn zulegen ins Spiel. Wenn man mit dem Zahnrad einen Zahn weiterschaltet, dann fährt die Lokomotive schneller. Und der Affe wird halt gern benutzt, um alles schneller und heftiger erscheinen zu lassen. Deswegen hat die Lokomotive bei hoher Geschwindigkeit eben einen Affenzahn drauf. Hihihi.
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1: Mit einem lachenden und einem weinenden Auge. Diese Redewendung stammt wahrscheinlich aus Shakespeares Hamlet. König Claudius ist durch den Mord an seinem Bruder nicht nur König geworden, sondern hat auch dessen Witwe zur Frau genommen. Damit die anderen keinen Verdacht an seiner Missetat schöpfen, verkündet König Claudius: Er heirate mit einem lachenden und einem weinenden Auge, ist also freudig, aber auch traurig zugleich. Das war natürlich die reinste Heuchelei.
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2: Das ist eigentlich schon...

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1: Leonie und Marcus and Martinez wollen uns tanzen sehen. Die norwegischen Zwillingsbrüder sind mittlerweile richtig erwachsen geworden und bereit, das Nachtleben auf den Kopf zu stellen. Zusammen mit Leonie träumen sie in ihrem Song Moonlight davon, die ganze Nacht im Mondlicht durchzutanzen. Für das Coverfoto sind sie sogar auf ein Berliner Dach geklettert, mit einem riesigen Mond im Hintergrund. Aber ich sag's euch, die Sonne eignet sich auch ganz hervorragend als Disco-Kugel.
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0: Leonie und Marcus und Martinez, Moonlight. Bye-bye.

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1: Jetzt kommt Musik aus Australien mit einer starken Botschaft. G-Flip erzählt in Bad on Fire eine ganz persönliche Geschichte aus der eigenen Vergangenheit. Es geht um die Schulzeit, in der es oft nicht leicht war, einfach so zu sein, wie man wirklich ist. Im Song geht es um Angst, aber auch darum, den Mut zu finden, zu sich selbst zu stehen. Bad on Fire steht dafür, alles rauszulassen und sich nicht mehr zu verstecken.

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1: Umgekehrt wird ein Schuh draus. Im Mittelalter gingen die Leute nicht einfach so ins Schuhgeschäft, sondern zum Schuster. Der schnitt dann mehrere Stück Leder passgenau zurecht und nähte sie zusammen. So entstanden Schuhe in der richtigen Größe. Aber die Nähte waren dann außen. Um sie zu schützen, wurde das Ledergebilde umgekrempelt, wie bei einer Socke. Da ist die Naht ja auch meistens jedenfalls innen. Und daher kommt die Redewendung. Wenn ein Schuster fertig genäht hatte, musste er das Objekt nur noch umkrempeln. Umgekehrt wurde ein Schuh draus.
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1: Luftschlösser bauen. Eigentlich geht es in dieser Redewendung gar nicht um Schlösser in der Luft, sondern um welche in Spanien. In der französischen Literatur wurde schon im 13. Jahrhundert der Ausdruck Château en Espagne verwendet, also Schlösser in Spanien. Denn den französischen Edelmännern half ein Schloss in Spanien herzlich wenig. Damals herrschten dort noch die Mauren. Also waren spanische Immobilien nichts wert. Später sprach man von Luftschlössern. Die bringen auch nichts. Ein Schloss in Spanien hingegen, das hätte mancher heute schon gerne.
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1: Entschuldigung, aber findet ihr nicht auch, dass Sias Gesang auf ihrem neuen Song ein bisschen wie Walisch klingt? Das ist natürlich kein Problem, denn wovon Awake Tonight handelt, kann ich euch ja sagen. Es geht darum, wach zu bleiben, weil ein Moment so schön ist und man nicht ins Bett will. Und eigentlich ist es auch fast egal, wovon Sia da singt, denn David Guetta und Afrojack haben so einen Tanzbanger daraus gebastelt, da bleibt uns eh keine Luft zum Mitsingen.
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2: Manchmal passiert etwas Peinliches oder Chaotisches, zum Beispiel auf dem Schulhof, und man wünscht sich einfach nur jemanden, der zu einem hält. Genau darum geht es im neuen Song At The Party von Levent Geiger. Um Freundschaft und Zusammenhalt, egal was schief geht. Levent kennt ihr vielleicht noch von Kika Dein Song? Heute macht der Münchner Musik für die ganze Welt. In seinem Lied zeigt er, auch wenn jemand einen Fehler macht, kann man trotzdem füreinander da sein.

0: 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Wer ist eigentlich Eminem?
1: Gestatten, Marshall Mathers, größter Rapper aller Zeiten. Künstlername Eminem, weil M&M, also der erste Buchstabe seines Vornamens Marshall und der Anfangsbuchstabe seines Nachnamens Mathers, weil M&M schon von einer Schokolinsenmarke belegt war, nannte er sich einfach M&M. Außerdem gibt er sich in den Anfangsjahren seiner Karriere den Namen Slim Shady. Bevor Eminem aber zum größten Rapper aller Zeiten wird, macht er erstmal eine mehr als schwierige Kindheit durch. Geboren wird Eminem 1972 in einer Kleinstadt im US-Bundesstaat Missouri. Sein Vater verlässt die Familie, da ist Eminem gerade mal 3 Monate alt. Seine Mom, bei Eminems Geburt auch gerade mal erst 17 Jahre alt, zieht mit dem kleinen Marshall daraufhin wild in den USA umher. Alle paar Monate folgt ein Umzug, in der Schule wird er heftig gemobbt. Als 9-Jähriger wird Eminem in der Schule sogar von Mitschülern fast totgeprügelt. Es sammelt sich einiges an Wut in dem außerordentlich talentierten Jungen. Mit 14 beginnt er zu rappen. In der Underground-Szene von Detroit, wo er mittlerweile wohnt, wird er schnell zum gefeierten Star.
2: Im Hip-Hop ging es immer ums Angeben und Profitieren. Ich bin besser als du in diesem, besser als du in jenem. Im Rap habe ich dann endlich was gefunden. Der eine hatte vielleicht mehr Frauen, der andere tollere Klamotten. Aber das konnte keiner besser als ich. Endlich bekam Marshall ein bisschen Respekt.
1: Da die Hip-Hop-Kultur in den 1990er Jahren noch sehr von Schwarzen geprägt ist, muss Eminem als Weißer umso besser sein, um sich darin zu behaupten. Mit seinem besonders schnellen und auch losen Mundwerk verschafft er sich schnell mehr als ein bisschen Respekt. Im Jahr 1997 wird der damalige Produzenten und Rap-Superstar Dr. Dre auf das krasse Talent aufmerksam. Das erste gemeinsame Album der beiden, The Real Slim Shady LP, schlägt auch dank des Riesenhits My Name Is sofort ein. Ein Jahr später erscheint dann das Album The Marshall Mathers LP, mit dem Eminem endgültig zum absoluten Superstar wird. 3-mal bekommt er den Grammy, den wichtigsten Musikpreis der Welt. Und mit Stan gelingt ihm der erste richtige Welthit. Der Song erzählt die Geschichte eines Fans von Eminem, der sich nicht verstanden fühlt und sich und seine Freundin am Schluss umbringt.
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1: Im Jahr 2002 spielt Eminem im Film 8 Mile quasi sich selbst. Denn der Film erzählt den Aufstieg eines weißen Rappers in der von Schwarzen geprägten Hip-Hop-Szene. Für den Film bekommt Eminem im Jahr 2003 sogar den wichtigsten Filmpreis der Welt, den Oscar für den Song Lose Yourself.

0: Aber Eminem ist dem unglaublichen Erfolg nicht gewachsen. Er muss immer wieder Konzerte absagen. Außerdem ist er tabletten- und drogenabhängig. 2007 entgeht Eminem nach einer Überdosis Drogen knapp dem Tod.
1: Sie sagten mir, wäre ich 2 Stunden später eingeliefert worden, wäre es vorbei gewesen. Meine Organe, meine Nieren, alles hat komplett versagt.
0: Daraufhin nimmt sich Eminem eine Auszeit, beweist aber mit dem Comeback-Album Relapse, dass er noch immer der größte Rapper seiner Zeit ist.
2: So crack a bottle, let your body waddle, don't act like a snobby model, you just hit the ladder.
0: Mittlerweile ist Eminem längst nicht mehr der böse Junge, der sich stets und ständig in seinen Tracks mit allen anlegt. Aber den Titel größter Rapper aller Zeiten, den muss ihm erstmal einer streitig machen.
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1: Ein gemeinsamer Song von Martin Garrix und Ed Sheeran stand nicht auf unserer Bingo-Karte für 2026. Und extra verrückt, die beiden haben den Song tatsächlich schon vor 12 Jahren geschrieben, nachdem sie sich bei einer Partynacht in Amsterdam kennengelernt haben. Damals blieb der Track aber irgendwie einfach liegen und Martin Garrix meinte selbst sogar, dass er eigentlich dachte, dass er nie veröffentlicht würde. Umso schöner, dass er uns Repeated jetzt zu seinem 30. Geburtstag doch noch schenkt. Und als wäre das nicht genug, kommt dieses Jahr auch noch sein erstes Album raus. Was für ein Jahr für Martin Garrix.
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1: Taylor Swift gibt Toy Story 5 ihre Stimme und channelt dafür mal wieder ihre Country-Wurzeln. Damit der Soundtrack auch richtig gut zum Film passt, durfte Taylor natürlich schon vorher reinschauen und hat sich von der Spielfigur Cowgirl Jessie so inspiriert gefühlt, dass der Song noch am selben Abend stand. Das Lied zeigt, dass man echte Verbindungen nie vergisst.
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1: Drei Facts hat uns Jolle über sich dargelassen. Sie kann ihre Augenlider hochklappen. Sie hatte früher Rennmäuse namens Keks und Krümel. Und sie liebt Heimwerken über alles und hat sogar drei verschiedene Sägen. Außerdem ist sie halt auch noch Sängerin, Songschreiberin und Synchronsprecherin, kommt aus Hamburg und hat endlich ihren eigenen Sound gefunden, hat sie uns im Interview erzählt. Für ihren neuen Song Tief war das Ziel vor allem Leichtigkeit.
2: Neben diesem ganzen Drama, was ich dann doch manchmal auch verspüre, wenn ich Musik schreibe, ist es eigentlich alles nicht so tief. Ich weiß, man sollte das nicht machen, man muss sich nicht vergleichen oder so seine Schicksale nicht vergleichen, aber es gibt auf jeden Fall Menschen auf dieser Welt, die es wesentlich schlechter getroffen haben und da ein bisschen, ich glaube, ich wollte ein bisschen demütig sein, aber auch ein bisschen embracen, die Sonne wieder reinzulassen und dass nicht alles immer so schlimm ist, wie man sich das im Kopf ausmalt.

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2: Das ist Schlager.
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2: Und das.
4: Atemlos durch die Nacht, spür, was Liebe mit uns macht.
2: Ein einfacher Refrain, den sofort jeder mitsingen kann, eine meist fröhliche Melodie und ein schöner Mensch, der den Song dann noch auf der Bühne singt. Das sind die wichtigsten Zutaten für echten Schlager.
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2: Helene Fischer ist so ein schöner Mensch, der Schlager singt. Ihr habt sie bestimmt schon mal im Fernsehen gesehen. Mittlerweile begeistern ihre Konzerte Millionen Menschen. Sie ist gleichzeitig Tänzerin, Akrobatin und Entertainerin. Mit Schlager ist Helene Fischer bekannt geworden, aber die Musik ist bei ihr längst nicht mehr nur das Wichtigste. Doch mal zurück zum Schlager. Wichtig für Schlager war schon immer, dass ihn viele Menschen kennen und hören. Denn so eine Regel des Schlagers: wenn viele Menschen etwas gemeinsam gut finden und einfach mitsingen können, entstehen gute Gefühle und viel Musik wird verkauft. Die Konzerte der Schlagerstars sind voll. Davon profitierten Künstler wie Wolfgang Petri, die Flippers, Marianne Rosenberg und zahlreiche Künstlerinnen und Künstler, die die Musikindustrie vermarktete. Denn Schlager bringt auch immer gutes Geld ein. Schlager kann zum Partymachen anregen, aber das Thema Herzschmerz und Liebe sind auch immer wichtig, wie bei Michelle. Woran liegt es aber, dass viele Schlagersänger und Sängerinnen nur auf Deutsch singen? Das erklärt Vincent Groß, 22 Jahre alt und damit für die Schlagerwelt sehr jung. Früher war er YouTuber, jetzt Schlagerstar oder zumindest auf dem Weg dahin.
6: Also ich habe ja eigentlich auf YouTube angefangen mit englischen Coverversionen. Ich habe dann aber mal gemerkt, als ich doch einen deutschen Song probiert habe, dass wenn ich auf Deutsch singe, ist mir das viel näher, ehrlich gesagt.
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1: Wenn ihr eine Idee und Bock habt, hört nicht darauf, was andere sagen und macht einfach mal. Das hat uns Malik Harris zu seinem neuen Song mitgegeben. Der Boy aus Bayern hat uns nämlich verraten, dass die Gitarre im Lied Lie to Me einfach nur mit dem Handy aufgezeichnet wurde, nicht mit krasser Studiotechnik. Es hat sich sowohl privat als auch beruflich in letzter Zeit super viel bei ihm verändert. Deswegen möchte Malik mit diesem Lied ein neues Kapitel einläuten, sagt er.
2: Und wenn sich so viele Dinge um einen rum verändern, dann kann es oft sein, dass man sich selbst so ein bisschen verliert dabei. Und genau darum geht es in dem Song, also sich selbst zu verlieren, aber sich selbst auch wiederzufinden. Und man könnte im ersten Moment meinen, es ist ein Gespräch zwischen zwei Leuten, aber ich sag euch jetzt mal ein Geheimnis, nur unter uns, es ist eigentlich ein Gespräch zwischen mir und einer Version meiner selbst.
3: Hey, vorne, was geht? 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
1: Ariana Grande hat ihren persönlichsten Lieblingssong ever veröffentlicht. So beschreibt sie Hate That I Made You Love Me zumindest. Das klingt für mich nach einem gebührenden Comeback, nachdem sie eine Weile in der Wicked-Musical-Welt verschwunden war und jetzt mit einem neuen eigenen Album auf der Matte steht. Petal heißt Album Nummer 8, also Blütenblatt.
2: It's Ariana

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1: Bei Bunt läuft's gerade richtig gut. Er war schon auf einem riesigen Festival in den USA unterwegs und hat in Nord- und Südamerika aufgelegt. Jetzt kommt auch noch die offizielle Fußballhymne der deutschen Nationalmannschaft von ihm. Für den Song Nie allein hat er sich Unterstützung von Sänger JBS aus Ibbenbüren geholt. Mit seiner warmen Stimme passt er perfekt zu dem gefühlvollen Sound. Zusammen feiern sie Zusammenhalt, Community und Optimismus.
0: JBS

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1: Bella Kay ist gerade total gefragt. Die Singer-Songwriterin aus Texas ist erst 20 Jahre alt und schon richtig erfolgreich. Sie hat vor kurzem neue Songs veröffentlicht und darf sogar als Voract bei großen Stars wie Gracie Abrams und Noah Kahan auftreten. Ziemlich cool. In ihrem Song Stop geht es darum, auf sich selbst zu hören, Grenzen zu setzen und auch mal Stopp zu sagen.

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1: Gracie Abrams läuft gegen Wände. Gracie ist eine Sängerin aus den USA, die gerade total durchstartet, weil sie super ehrlich über Gefühle singt. Zum Beispiel darüber, wie es ist, wenn man an seine Grenzen kommt und trotzdem weitermacht. Genau darum geht's im neuen Song Hit the Wall. Manchmal fühlt man sich, als ob man vor einer riesigen Wand steht, aber mit Selbstvertrauen und vielleicht ein bisschen Hilfe finden wir immer einen Weg drüber oder drumherum. Und keine Sorge, beim Zuhören gibt's garantiert keine Beulen.

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1: Kennst du das Tier? Dieses Tier, naja, müffelt so ein bisschen. Aber das riechst du ja hier im Podcast zum Glück nicht. Es kann problemlos mehrere Minuten lang, ohne zu atmen, unter Wasser schwimmen. Und das Tier lässt sich besonders gern den Rücken kraulen. Von Artgenossen. Der Riesenotter. Kennst du das Tier? Du hörst den Podcast zur MDR-Doku-Serie Elefant, Tiger und Kids. In jeder Folge tauchst du in die Lebenswelt eines Tieres ein. Naja, manche Tiere hast du bestimmt schon einmal gesehen, von anderen hast du vielleicht auch noch nie etwas gehört. In den nächsten Minuten jedenfalls kriegst du Fakten über große und kleine Stars des Tierreichs, bei denen du dir denkst, what? Oder vielleicht auch, aha, aber in jedem Fall, wow. Bist du bereit? Dann geht's jetzt los. Der Riesenotter hat einen langen Körper und spitze Zähne. Die Ohren sind klein und im Fell versteckt. Der Schnurrbart, ja, der hat einen ganz bestimmten Nutzen. Der wird bei der Nahrungssuche besonders wichtig. Warum? Hörst du gleich hier im Podcast. Der Schwanz des Riesenotters ist kräftig und auffällig. Den kann er beim Schwimmen super gebrauchen. Er funktioniert wie ein Ruder an einem Schiff und steuert den Otter durchs Wasser. Dort, wo der Riesenotter lebt, nennen ihn die Menschen auch gerne Flusswolf. Naja, kann man verstehen, denn er ist ganz schön riesig. Bis zu 2 Meter wird er lang. Er ist damit die größte Otterart. Insgesamt 13 verschiedene Arten gibt es. Das Fell ist dicht, dunkelbraun und wasserfest. Ja, der Riesenotter wird nass und dann irgendwie doch nicht. Auf einem Quadratzentimeter zählt man etwa 70.000 Haare an seinem Körper. Das Fell schützt so auch im Wasser vor Kälte. Es muss aber natürlich regelmäßig geputzt und gepflegt werden. Das macht der Riesenotter durch Kratzen und Abschlecken der Pfoten. Und am liebsten machen die Tiere das gegenseitig. Denn an den Rücken kommt auch ein anderer Artgenosse viel besser ran. An der Kehle haben Riesenotter helle Flecken, die bei jedem Tier unterschiedlich und einzigartig sind. Daran kann man die Otter untereinander gut unterscheiden. Und klar, durch das Fell sehen sie natürlich richtig süß und kuschelig aus. Aber Vorsicht, sie können richtig gefährlich werden. Denn sie haben lange Reißzähne, wie ein Wolf. Und da haben wir ihn wieder, den Flusswolf. Zwischen den Fingern und Zehen, die relativ klein sind, trägt der Riesenotter Schwimmhäute, Logo, damit er sich super schnell im Wasser fortbewegen kann. Riesenotter können wie Pfeile durchs Wasser schießen, so dass eine kleine Bugwelle wie bei einem Schiff entsteht. Sie können übrigens doppelt so schnell schwimmen wie der beste menschliche Schwimmer der Welt. Klar, und da wo sie leben, gibt es viel Wasser. Früher waren Riesenotter weit verbreitet im gesamten tropischen Teil von Südamerika, von Venezuela bis ins nördliche Argentinien. Heute gibt es nur noch wenige Riesenotter, die in Brasilien und Peru leben. In der Regel entlang von Flüssen im tropischen Regenwald. Das Klima ist hier immer gleichbleibend warm. Um die 25 Grad Celsius. Und es fällt ständig sehr viel Regen. Da, wo die Flüsse über die Ufer treten, jagen Otter besonders gern. Das Wasser ist an diesen Orten schön flach. Es gibt also keine blöde Strömung. Dafür aber jede Menge lecker Fisch. Das Coole ist, Otter leben unter der Erde. Ja, am Ufer von Flüssen. Sie graben sich einen Otterbau. Und das Zuhause von Ottern erkennt man von außen an Löchern unter Bäumen. So kommen sie rein und raus. Riesenotter haben einen Hauptbau und viele kleine weitere Höhlen, in denen sie gemeinsam leben. Denn immer, wenn sie sich nicht sicher fühlen oder junge Tiere beschützen müssen, verkriechen sie sich. Dabei bewacht ein Otter die Ein- und Ausgänge des Baus. Zurück in den Fluss, in dem sie leben. Es ist total praktisch, dass sie sich so sicher im Wasser bewegen können, denn hierher folgt ihnen ein Feind zum Beispiel nicht so einfach. Otter können außerdem richtig gut tauchen. Wie lange hältst du es im Schwimmbad unter Wasser aus, ohne zu atmen? Bestimmt nicht so lange, oder? Komm, wir probieren das mal aus. Also halt doch mal jetzt die Luft an und zähle die Sekunden. So, kannst wieder ausatmen, also ganz normal Luft holen. Riesenotter können das aber deutlich länger als wir Menschen. Ohne Probleme tauchen sie unter Wasser und halten mehrere Minuten am Stück die Luft an. Genial, oder? Riesenotter lieben die Gemeinschaft. Ja, sie leben in Gruppen mit bis zu 10 anderen Artgenossen. Sie schlafen und spielen gemeinsam oder kümmern sich alle zusammen um die Jungen, also die Otterbabys. Wenn die Mama mal jagen ist, übernehmen eine Tante oder ein Onkel das Kommando. Eine solche Gruppe schützt natürlich auch vor Feinden. Sogar ein Jaguar würde sich nie trauen, eine Gruppe Riesenotter anzugreifen. Denn so eine Gruppe ist sehr stark und hält gut zusammen. Gerade wenn ein Rudel Nachwuchs bekommen hat, tritt es sehr aggressiv gegenüber anderen Tieren auf. Das hört man dann oft auch an wildem Gekreische. In ihren Gruppen beanspruchen Riesenotter auch eigene Reviere. Richtig neidisch könnte man werden, wenn man sich so einen typischen Tag im Leben der Riesenotter anschaut. Sobald morgens die Sonne aufgeht, kriechen sie aus ihrem Bau, gehen ins Wasser, schwimmen und fischen. Später machen sie wieder im Bau eine kleine Mittagspause und das gleiche so auch noch einmal am Nachmittag. Ja, Otter machen viele Schlaf- und Verdauungspausen. Also so ein Riesenotterleben mal kurz zusammengefasst. Essen, schwimmen, schlafen. Essen, schwimmen, schlafen. Essen, schwimmen, schlafen. In Dauerschleife. Was für ein Leben. In so einem Otterbau riecht es, naja, ziemlich speziell. Und das erfährst du auch in der ARD-Mediathek. Und zwar in unserer Dokuserie Elefant, Tiger und Kids. Hier begleitest du 6 Mädels und Jungs bei ihrem Praktikum im Zoo Leipzig. Und Inga aus der Gruppe, die begegnet eben ein paar Riesenottern. Müffelt ja schon ganz schön, oder Inga?
2: Also als die Tür dann aufgegangen ist, da hatte ich erstmal einen Schock. Also uns wurde ja gesagt, dass es ganz schön stinkt, aber dass es so schlimm ist, hätte ich wirklich nicht erwartet. Es hat so eklig gestunken.
3: Ihr wollt mich doch verarschen. Also wirklich.
4: Die sind schon knuffig, oder?
3: Ja, aber das ist echt eklig.
1: 6 Kids bei ihren Abenteuern im Leipziger Zoo. Checkt ihr alle Folgen der spannenden Doku-Serie Elefant, Tiger und Kids. Jetzt in der ARD-Mediathek. Und im Kika-Player. Naja, macht ja nichts, dass sie so einen speziellen Geruch haben. Also vielleicht mögen Riesenotter uns Menschen ja auch nicht gern riechen. Wer weiß das schon. Was sie aber auf jeden Fall gerne haben und lieben, Fisch. Ja, eigentlich fressen sie nur Fisch den lieben langen Tag. Und ihr Fressen jagen sie sich total geschickt. Nämlich in der Gemeinschaft, im Rudel. Sie treiben sich dabei unter Wasser die Beute gegenseitig zu. Und dort, wo sie leben, gibt es viele tausend Fischarten. Das sorgt dann ja für geschmackliche Abwechslung. Ein Riesenotter braucht bis zu 3 Kilogramm Futter am Tag. Es muss also ständig für Nachschub gesorgt werden. Klar, die erfahrenen Tiere wissen, wie man jagt. Die Jüngeren sind noch etwas unbeholfen und gehen deswegen immer mal wieder leer aus. Deshalb sind sie auch einfach mal frech und versuchen anderen aus dem Rudel ein Stück Fisch abzujagen. Würden wir alle so machen, oder? Wir wissen ja, Otter können super schwimmen und tauchen, aber manchmal ist das Wasser, in dem sie sich bewegen, ja auch ziemlich trüb. Dann spüren Otter ihre Beute mit den Schnurrbarthaaren auf. Und damit erfühlen Otter, wenn sich andere Tiere um sie herum bewegen. Richtig süß sehen natürlich Riesenotter-Babys aus. Aber das Verrückte, sie finden Wasser zunächst gar nicht mal so gut. Sie haben sogar richtig Schiss vor Wasser. Deswegen muss Mama nachhelfen. Hast du das schon mal bei Hunde- oder Katzeneltern gesehen, wie die das mit ihren Kleinen machen? Ja, und so macht das eine Otter-Mama auch. Sie packt die Jungen mit dem Maul, am Fell im Nacken und zieht ihre Kleinen ins Wasser. Das hört sich jetzt natürlich nicht so nett an, ist aber unbedingt notwendig, denn Riesenotter müssen schnell lernen, im Wasser zu leben. Besser gesagt, zu überleben. Denn wer nicht schwimmt, kann später auch keine Fische im Wasser fangen. Otterbabys werden erst gesäugt. Nach 6 Wochen schon können sie dann aber auch feste Nahrung zu sich nehmen. 2 Monate lang ist das Otterweibchen schwanger und bringt dann meist 1 bis 3 kleine Otterbabys zur Welt. Ein Babyotter wiegt gerade einmal 100 Gramm. Weißt du, wie schwer das ist? Oder wie leicht? Naja, das ist ungefähr so viel, wie ein kleiner Apfel wiegt. Das ist das berühmte Schnauben des Riesenotters beim Auf- und Abtauchen. Ja, das Schnauben ist so eine Art Warnung. Damit macht der Otter auf sich aufmerksam. Was die ganzen anderen Laute des Otters zu bedeuten haben? Also das versuchen Forscherinnen und Forscher weiter rauszufinden. Ganz so einfach ist das aber nicht. Denn in der freien Natur findet man nicht mehr wirklich viele Otter. Sie gelten immer noch als stark gefährdete Art. Denn das Wasser, in dem sie leben, wird immer schmutziger. Touristinnen und Touristen machen sich zum Beispiel da breit, wo Otter eigentlich in Ruhe leben wollen. Auch früher schon wurden Riesenotter viel gejagt, zum Beispiel um ihre Felle als Pelze zu benutzen. Bevor hier gleich Schluss ist mit dieser Folge, möchte ich dir unbedingt noch erzählen, dass Forschende neulich eine krasse Entdeckung gemacht haben. Ja, sie haben herausgefunden, dass Riesenotter früher tatsächlich richtig riesig gewesen sein müssen. Und zwar so groß wie Löwen. Da waren sie noch richtige Klopper und haben bis zu 200 Kilo gewogen. Klar war auch, diese Riesenotter lebten nicht im Wasser, sondern auf dem Land. Wie können Forschende sowas wissen? Naja, das haben sie aufgrund von gefundenen Zähnen oder alten Knochen herausgefunden. Diese ausgestorbenen Otter gibt es aber schon seit 3 Millionen Jahren nicht mehr. 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
1: Kennst du das Tier? Es saugt sein Fressen wie ein Staubsauger in sich auf. Wenn es klein ist, dann lässt es sich auf dem Rücken der Mama durch die Gegend tragen und sein zotteliges Fell schützt vor krasser Hitze. Der Lippenbär. Kennst du das Tier? Hi, du hörst den Podcast zur MDR-Doku-Serie Elefant, Tiger und Kids. In jeder Folge tauchst du in die Lebenswelt eines Tieres ein. Manche Tiere hast du bestimmt schon einmal gesehen, von anderen hast du vielleicht aber auch noch nie etwas gehört. In den nächsten Minuten kriegst du Fakten über große und kleine Stars des Tierreichs, bei denen du dir denkst, what? Oder vielleicht auch, aha. Aber in jedem Fall, bist du bereit? Na, dann geht's los. Klar, seinen Namen hat der Lippenbär seinen Lippen zu verdanken. Seine Lippen sind außergewöhnlich lang und gut beweglich. Sie sind übrigens auch so eine Art Saugapparat. Ja, der Lippenbär saugt sich mit seinen Lippen seine Nahrung ein. Wie er das genau macht, erzähle ich gleich. Sein Fell ist schwarz, lang und zottelig. Manchmal gibt es aber auch braune oder rötlich-braune Lippenbären. Sein langes Fell ist bei tropischer Hitze ziemlich praktisch. Eine gute Isolation. Naja, in einigen Gebieten, in denen der Lippenbär zu Hause ist, sind es halt locker mal über 40 Grad. Stell dir das mal vor, richtig heiß. Also schulfrei gibt es ja mindestens so ab 30 Grad und da ist es dann schon bei uns knackig heiß draußen. Jetzt kannst du dir ungefähr vorstellen, wie heiß es da ist, wo der Lippenbär wohnt. Auf der Brust hat der Lippenbär übrigens eine weiß-gelbliche Zeichnung, die Form eines Vs oder eines Us hat. Auch an den abstehenden Ohren haben Lippenbären langes Fell. Weniger hingegen als im Bauchbereich. Die Schnauze des Lippenbärs, die ist nur kurz behaart und bis zu den Augen heller gefärbt. Lippenbären sind echte Klopper, muss man einfach mal so sagen. Die Männchen, die wiegen bis zu 145 Kilogramm. Das ist schon mal locker so schwer wie ein durchschnittliches Motorrad. An den Vorderfüßen haben sie lange und leicht gebogene Krallen. Damit können Lippenbären prima graben. An den Hinterfüßen sind die Krallen kürzer. Die Fußballen, also die Sohlen, sind bei Lippenbären nackt. Komm, wir schauen mal bei dir auf die Landkarte. Oder vielleicht hast du einen Globus zu Hause. Wir wollen doch jetzt mal wissen, wo der Lippenbär zu Hause ist. Und auf der Weltkarte, auf dem Globus, finden wir sein Zuhause rechts unten. Lippenbären leben in Indien, Nepal und in Sri Lanka. Und sie sind hier in verschiedenen Gegenden und Klimazonen unterwegs. In Monsun- und Regenwäldern zum Beispiel. Oder auch im Grasland, in extrem kargen, gerölligen Berggegenden. Und hier sieht alles so ein bisschen vertrocknet und öde aus. Und hier finden sie Schutz und auch Schatten in Höhlen. Aber was finden sie hier zum Fressen? Naja, wenn sie Glück haben, Früchte, aber vor allem Ameisen und Termiten. Hast du schon einmal von Termiten gehört? Also Termiten sind so mini-kleine Insekten, die in riesigen Haufen zusammenleben. Ein echtes Festmahl für so einen Lippenbären. Denn das können schon mal bis zu einige Millionen Tiere sein. Mit seinen Krallen gräbt sich der Lippenbär dann in den Erdhügel oder in die unterirdische Kolonie von Termiten. Und jetzt kommen die vorgewölbten und beweglichen Lippen zum Einsatz. Er saugt damit die Termiten in sich auf. Sehr lecker. Ja, die typischen Sauggeräusche des Lippenbären, die sind dann übrigens auch noch aus 200 Metern Entfernung zu hören. Während des Saugens können Lippenbären ihre Nase schließen. Und das machen die Bären ganz einfach so. Sie drücken ihre Nase gegen die Seite der Höhlen, in denen die Termiten wohnen. Schon früh fallen den Jungbären übrigens zwei Schneidezähne aus, damit sie durch die Lücke die Insekten saugen können. Naja, jetzt sind ja diese Termiten relativ klein, also muss der Lippenbär Unmengen von Insekten vertilgen, um dann schließlich auch wirklich satt zu werden. Und das kann richtig anstrengend sein. Gut, dass Lippenbären da nicht so wählerisch sind und auch noch andere Dinge zum Fressen gern haben. Sie lieben zum Beispiel auch Honig und klettern deswegen gut und gern. Oder sie suchen am Boden nach Früchten. Ausgewachsene Lippenbären sind tagsüber eher scheu und vor allem nachts auf Streifzügen unterwegs. Im Gegensatz zu den Müttern, die mit ihren Jungen eher tagsüber aktiv sind. Und auch ganz praktisch, so gehen sie nachtaktiven Raubtieren aus dem Weg. Lippenbären sind eher Einzelgänger und leben in festen Revieren. Besonders die Männchen, die fordern öfter jüngere Bären zu einer Art Kampf heraus. Dabei fletschen sie die Zähne und bäumen sich auf, würden aber mit den Krallen und den Zähnen ihre Artgenossen nie verletzen. Also irgendwie alles so ein bisschen Show. Die Reviere, in denen sie leben, die können ziemlich groß sein, bis zu 14 Quadratkilometer. Das ist für einen einzelnen Lippenbären oder die Mama

0: anderthalb Jahre. Vermutlich, um sich gegen Angriffe vor älteren Bären oder anderen Raubtieren zu schützen. In der ARD-Mediathek triffst du jetzt 6 Kids, die dürfen sich einen indischen Lippenbären anschauen und das Schleckermaul mit selbstgemachtem Honig verwöhnen. Das machen sie bei ihrem Praktikum im Leipziger Zoo. Mega cool. Inga ist eine der 6 und total begeistert von dem Lippenbären.
1: Als ich den das erste Mal gesehen habe, habe ich einfach nur gedacht, der war so cool. Und ich dachte, wie süß der ist, obwohl der so riesig ist und so gefährlich aussieht, fand ich den trotzdem total süß.
0: Aber Tierpfleger Jens warnt die 6 Kids.
2: Selbst für Tierpfleger sind das gefährliche Tiere. Ihr seht auch vorne die großen Krallen, die sind ja so wie Steigeisen, die haben sie nicht umsonst. Weil das sind ja eigentlich hauptsächlich so Insektenfresser und die reißen damit so Termitenbauten auseinander oder morsches Holz. Ihr seht auch überall die Holzreste hier, ne? Das zerfetzen die alles so. Also haben unglaubliche Kraft und wiegen auch weit über 100 Kilo, da seid ihr sowieso 2. Sieger. Also immer schön vorsichtig.
0: 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Kommen wir mal zum Nachwuchs bei den Lippenbären. Also die Paarungszeit ist von Mai bis Juli. Die Männchen, die kämpfen dann regelrecht untereinander darum, mit welchem Weibchen sie sich paaren. 5 Monate später bringt die Lippenbärmama dann bis zu 2 Jungen auf die Welt. Wenn Lippenbären auf die Welt kommen, haben sie außergewöhnlich starke Vorderbeine. Das gesamte Körpergewicht wird nur mit den Krallen gehalten, mit denen sie sich dann, ja, im zotteligen Fell der Mutter festkrallen. Ja, Lippenbärenmütter tragen ihre Jungen, wenn sie klein sind, vor allem auf dem Rücken durch die Gegend. Das sieht so schön entspannt aus, ja, vor allem für die Kleinen. Auch wenn die Mutter bei Anzeichen von Gefahr losrennt, können sich die Kleinen so super festhalten. Sogar wenn die Kleinen sich erschrecken, dann flüchten sie eher auf den Rücken der Mama als zurück in die Höhle. Mittags, wenn es am heißesten ist, ist so die sicherste Zeit für die Babys. Denn ausgewachsene Männchen, die sie angreifen könnten, machen um diese Zeit oft Mittagsschlaf. Also sind die Kleinen am ehesten mit der Mama um diese Zeit unterwegs. Und du merkst schon, Lippenbär-Mamas, die haben auch echt einen stressigen Job. Naja, das ist so ein bisschen wie bei Menscheneltern auch. Und bevor diese Folge hier zu Ende ist, noch eine kurze Frage an dich. Wusstest du, dass sogar die sächsische Stadt Chemnitz einen eigenen Lippenbären hatte? Ja, man entschloss sich, Bodo, so heißt dieser Lippenbär, ein neues Zuhause zu geben. Der Platz reichte hier in Chemnitz nämlich nicht mehr aus. Das Ziel von Zoos ist es, nicht mehr eine möglichst große Sammlung an Tieren zu haben, sondern einzelnen Tieren mehr Platz zu geben und den Artenschutz zu unterstützen. Im Jahr 2018 wurde Bodo in ein Flugzeug gesetzt und überquerte den Atlantik. Jetzt sorgt er einige Jahre schon in den USA, in Nebraska, das ist so im mittleren Westen der USA, in einer Außenanlage für Nachwuchs. Übrigens, in unseren anderen Folgen lernst du einen total giftigen Frosch kennen, schlüpfst mit Riesenottern in ihren Bau oder weißt endlich, was Erdmännchen so den ganzen Tag in der Sonne treiben. 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Ciao.
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2: Benno feiert in seinem Song das Gefühl von Sommer mit viel Spaß und tollen Erinnerungen. Dabei denkt der Rapper aus Löhne nicht nur an Eisessen oder Ferien, sondern an einen ganz bestimmten Sommer aus der Vergangenheit. In Sommer 2018 geht es um Zeit mit Freundinnen und Freunden und all die schönen Momente zusammen. Solche Tage bleiben oft noch lange im Kopf, weil sie einfach richtig besonders waren. Ein Song, der zeigt, wie wichtig

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1: Bibi Rexha hat einen Haufen neuer Mucke am Start. Ihren Song Sad Girls zusammen mit DJ David Guetta und ihr neues Album Dirty Blonde. Sad Girls klingt nach einer großen Tanzparty mit schnellen Beats und funkelnden Sounds. In dem Lied geht's darum, wie man sich fühlt, wenn das Herz mal ein bisschen traurig ist. Aber statt sich zu verkriechen, heißt es hier, Musik an und weiter tanzen. Denn manchmal hilft ein guter Song dabei, sich stärker und wieder richtig gut zu fühlen.

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1: Das Leben immer so leben, als hätte es kein Ende. Das nimmt sich Shaboozy vor. Seine Musik katapultiert uns immer direkt in einen imaginären Saloon und gibt uns das Gefühl, länger wach zu sein, als unsere Eltern uns erlauben. Das ist auch in Born to Die nicht anders. Shaboozy ist ein Musiker aus den USA und bekannt dafür, Hip-Hop, Pop und Country zu mixen und daraus richtig tanzbare, gute Laune-Songs zu machen. Deswegen haben wir auch diesmal alle unsere Tanz-Cowboy-Stiefel an.

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1: Nina Caroline lässt sich inspirieren. Over Again ist entstanden, nachdem die Berliner Sängerin mit ihren Freundinnen über Dates gesprochen hat und viele waren dabei ziemlich enttäuscht. Es geht darum, dass man sich oft zu viele Hoffnungen macht und dann doch merkt, war wohl nichts. Trotzdem ist ein richtig chilliges Lied draus geworden zum Träumen, Entspannen und Sommertage genießen.
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1: Lea zeigt mit Chemie eine neue, frechere Seite von sich, aber es geht trotzdem voll ums Gefühl. Im Song geht es um eine Person, die man einfach nicht vergessen kann, auch wenn man weiß, dass es schwierig wird. Man schreibt Nachrichten, die man vielleicht lieber nicht schicken sollte und erlebt Momente, die einen total durcheinander bringen. Der Sound ist cooler Pop, locker und richtig nah dran am echten Leben.

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1: Aus einer neuen Freundschaft ist auch neue Musik entstanden bei Gentleman und Michael Patrick Kelly. Die zwei haben sich bei Sing Mein Song kennengelernt und sind richtig gute Freunde geworden. Ihren Song Wildfire haben sie zusammen im Studio auf Mallorca geschrieben. Gentleman hat erzählt, dass er nach einer kreativen Pause endlich wieder neue Ideen hatte. Und der Song ist jetzt auf seinem neuen Album Gratitude mit dabei.

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1: Sahide macht sich zu ihrem Geburtstag einfach selbst ein Geschenk, und zwar einen neuen Song. Der heißt Sweet 16. Der Track hat einen coolen Dance-Pop-Beat, zu dem die Berlinerin locker rappt und jede Menge Party-Vibes versprüht. In Sweet 16 geht's um Geburtstag feiern, Blitzlichter, die ersten großen Freiheiten und das glitzernde Leben wie ein echtes It-Girl.

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1: Young Sam Paul und Anaïs knipsen den Frühling an. Ihr Song Art Attack klingt warm und ein bisschen verträumt und erzählt davon, wie sich im Leben vieles verändert, man sich aber innen trotzdem noch gleich fühlt. Young Sam Paul ist ein Rapper aus Baden-Württemberg. In seinen Songs geht es oft darum, erwachsen zu werden, seinen Platz zu finden und mit inneren Widersprüchen umzugehen. Die Münchnerin Anaïs ist bekannt für ihre sanfte Stimme und dafür, Gefühle in ruhige, schöne Melodien zu packen. Zusammen haben sie mit Art Attack einen perfekten Song für länger werdende Tage geschaffen.

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1: Shakira bringt uns den Sound des Sommers. Zum ersten Mal gibt es im Finale der FIFA-Fußball-Weltmeisterschaft eine große Halbzeitshow. Und Shakira steht da zusammen mit Madonna und BTS auf der Bühne. Klar, dass sie dafür auch einen eigenen WM-Song gemacht hat. Gemeinsam mit Burna Boy aus Nigeria singt sie darüber, wie schön es ist, wenn die ganze Welt zusammenkommt, um mitzufiebern, zu feiern und Fußball zu lieben. Und jetzt kommt das Allerbeste. Mit ihrem Song Die Die tun sie auch noch was Gutes. Alle Einnahmen werden gespendet, damit Kinder in ärmeren Regionen leichter zur Schule gehen und lernen können.

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1: Das Lied Wach ist sowas wie eine kleine Wiedersehensparty. Nach 7 Jahren haben sich Irin aus Bietigheim-Bissingen und Reezy aus Frankfurt wieder getroffen, um gemeinsam Musik zu machen. Mit diesem Lied gibt Irin einen weiteren Einblick in sein Album Nostalgia. Es klingt allerdings gar nicht nach Party, sondern viel eher, als hätten die beiden sich ganz viel Raum gegeben, um alle Gefühle zu- und rauszulassen. Es geht um Nähe, die man fast spüren, aber nicht ganz festhalten kann. Man merkt, wie sehr sie sich wünschen, verstanden und gehört zu werden. Der Song ist ruhig, ein bisschen melancholisch und genau richtig für Momente, in denen Gefühle ganz leise, aber besonders stark sind.

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1: Wir fahren Zug mit Stella Lefty. In ihrem Song ist die US-amerikanische Singer-Songwriterin nämlich auf dem Weg nach Boston. Im echten Leben eher so mit dem ICE an die Spitze unserer ganz persönlichen Charts. Denn wenn wir diesen Sommer eines brauchen, dann sind es ihr entspannter Vibe, ihre rauchige Stimme und die gute Laune Country-Klänge. Boston fühlt sich an wie bei einer langsamen Dampflokfahrt durch Felder und Wälder, den Kopf aus dem Fenster zu stecken und die warme Sommerluft zu schnuppern.

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1: Nico Santos arbeitet hart an seiner Lebenseinstellung. Ich werde immer 100 Gründe finden, um sauer zu sein, 1000 Gründe, um traurig zu sein, aber so will ich nicht leben. Das singt er im Song Optimist, während Nico gerade privat alle möglichen Nebenmissionen macht und dabei hier und da auch Geräusche für seine Songs einsammelt, hat er uns ein Lied dagelassen, das uns so lange Kraft und Zuversicht geben soll.
2: Der Song für alle, die gerade kämpfen, egal wie schwer es ist, gebt die Hoffnung nicht auf und versucht, das Gute zu sehen. Bleibt optimistisch.
3: Hey, hier ist Nico Santos und ihr habt meine neue Single.

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1: Bei Isabella Rosa war anscheinend der Farbkasten leer. Wenn sich etwas nach Pastellfarben anfühlt, dann ist es der Anfang von ihrem Lied Hallucination. Passend dazu kommen auch Coverbild und Video verwaschen, aber auch verspielt um die Ecke. Isabel ist eine der spannendsten jungen Stimmen im Alternative Pop im Moment, ist gerade Anfang 20 und kommt aus Maryland in den USA. Mit dem Lied kündigt sie noch ein paar weitere neue Songs an, die sie dann bestimmt auch als Vorband von Madison Beer auf Tour durch Europa spielt. Aber keine Sorge, die Gefühle sind hier nicht verdünnt.

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1: Olivia Rodrigo läuft im Schlafanzug im Schloss Versailles rum. Mit dem Lied Drop Dead beendet die Sängerin aus Kalifornien das Warten auf ihr neues Album You Seem Pretty Sad for a Girl So in Love. Passend zum Songtext des Liedes spielt das Musikvideo nachts in dem französischen Schloss. Olivia rennt da nicht nur im Pyjama mit ihrer pinken Gitarre durch die prunkvollen Hallen, die haben ihr sogar ein ganzes Bett hingebaut. Wild.
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1: Hey Noah.
2: Ja, was denn?
1: Was muss man machen?
2: Auf den jetzt?
1: Ja, Mann. Okay, fuck it.

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1: Slater will tanzen. Slater kommt aus den USA und ist bekannt für ihren auffälligen Look mit viel Glitzer, langen blonden Haaren und coolen Outfits. Ihr Song Dance ist ein echter Gute-Laune-Track, bei dem man am liebsten sofort aufspringen möchte. Sie liebt Popmusik aus den 2000ern und lässt sich davon in ihren Songs inspirieren. Ein bisschen wie ein moderner Throwback.

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1: Was wäre, wenn genau jetzt unsere guten alten Zeiten von morgen sind? Christy Sorandi hat mit Good Old Days einen Song geschrieben, der uns daran erinnert, den Moment richtig zu genießen. Also lachen, tanzen, draußen spielen und alles aufsaugen, was Spaß macht. Die Musik fühlt sich warm an, wie ein Sommertag mit Freundinnen und Freunden und ganz viel guter Laune. Der britische Sänger und Songschreiber liefert uns damit einen perfekten Song für lange Sommerferien voller besonderer Augenblicke, die man nie vergessen will.

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1: Wenn Kygo in den Himmel kommt, erwartet ihn da eine riesige glitzernde Palme in Disco-Kugel-Optik. Das verrät uns das Coverbild seines neuen Songs Heaven on Your Mind. Gesungen wird der von Dan Timinski aus Amerika, dessen Stimme schon viele von älteren Dance-Hits kennen. Wenn du dich mal verloren fühlst, bin ich da und zeig dir den Weg, singt er. Und damit die Disco-Palme auch Sinn macht, gibt's dazu natürlich die typischen fluffigen Sommerbeats von Kygo.
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1: Drei Facts hat uns Jolle über sich dargelassen. Sie kann ihre Augenlider hochklappen. Sie hatte früher Rennmäuse namens Keks und Krümel. Und sie liebt Heimwerken über alles und hat sogar drei verschiedene Sägen. Außerdem ist sie halt auch noch Sängerin, Songschreiberin und Synchronsprecherin, kommt aus Hamburg und hat endlich ihren eigenen Sound gefunden, hat sie uns im Interview erzählt. Für ihren neuen Song Tief war das Ziel vor allem Leichtigkeit.
2: Neben diesem ganzen Drama, was ich dann doch manchmal auch verspüre, wenn ich Musik schreibe, ist es eigentlich alles nicht so tief. Ich weiß, man sollte das nicht machen, man muss sich nicht vergleichen oder so seine Schicksale nicht vergleichen, aber es gibt auf jeden Fall Menschen auf dieser Welt, die es wesentlich schlechter getroffen haben und da ein bisschen, ich glaube, ich wollte ein bisschen demütig sein, aber auch ein bisschen embracen, die Sonne wieder reinzulassen und dass nicht alles immer so schlimm ist, wie man sich das im Kopf ausmalt.

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